Wissen Sie, warum der italienische Mannschaft kein vernünftiges Spiel hat? Weil wir haben gesehen, viele Male in so einem Spiel. Aber ich sage, sie nicht spielen für den italienischen Meisters. Struss. Struss ist zwei Jahre hier gespielt, sein Spiel. Ist immer verletzt. Was erlaube? Struss. Letzte Jahre Meister geworden mit Amann.